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1: Ein herzliches Willkommen an unsere deutschsprachigen Gäste und auch hallo Alessandra, Leiterin der Italienischsprachschule hier in Jesolo.
2: Hallo Uli, danke für deine Teilnahme. Wir freuen uns schon von dir live die aktuellen Events, die gerade in Jesolo stattfinden, zu erfahren.
1: Ja, Alessandra, Jesolo hat für Juni so viele Events organisiert. Zum Beispiel das Festival Aqua. Wunderschöne Konzerte, die sich direkt am Strand bei Sonnenuntergang abspielen.
2: Wow, das klingt aber toll. Und wo wird das genau sein?
1: Am Strandabschnitt von Piazza Brescia. Ein reichhaltiges Programm vom 9. bis 26. Juni.
2: Super, super. Das ist sicher etwas ganz Besonderes. Und ja, bei der Gelegenheit könnte man sogar dann eine Runde der Bafile entlang machen. Es ist ja eine der längsten Fußgängerzonen in Italien überhaupt.
1: Ja, ich bin völlig einverstanden mit dir. Stell dir vor, ein toller Abend am Strand mit Musik und Romantik und danach ein gutes Glas Prosecco in der Via Bafile. Und zwischenhinein auch shoppen für die Damen, was natürlich auch dazu gehört, oder?
2: Ja, natürlich. Ja, und wenn ich mich genau erinnere, gibt es direkt dort am Brescherplatz auch diese Sandskulpturen-Ausstellung.
1: Ja, richtig, Alessandra, die Sandskulpturen.
2: Wow, das ist auch sehr gut. Also diese Skulpturen, die werden realisiert nur mit Wasser und Sand, ohne Klebstoffe und die sind gigantisch.
1: Das sind aber wirklich wahre Künstler, muss ich dazu sagen.
2: Ja, da hast du recht. Ja, und da du schon Kunst sagst, also wenn du dich für Kunst interessierst, absolut nicht zum Versäumen unser Jesolo Museum. Da gibt es im Moment 2 super tolle Ausstellungen.
1: Wow, warst du schon dort?
2: Ja, natürlich. Aha. Du weißt, ich liebe Fotografie. Aha. Und ab 13. Juni bis 18. Oktober gibt es die Ausstellung von Fotos von dem ganz berühmten amerikanischen Fotograf Elliot Erwitt. Stell dir vor, in Jesolo.
1: Ach ja, und die zweite Ausstellung ist Tra Terra e Acqua. Das sind Aquarelle unserer Lagune mit ihrer Fauna und Flora. Stell dir vor, wie wunderschön die sein müssen. Ich war ja noch nicht da.
2: Okay, da gehen wir zusammen vielleicht.
1: Wenn du mich da mit hinnimmst, gerne.
2: Machen wir, das machen wir. Also,
1: bis Samstag.
2: Ja, wir treffen uns dort. Ich glaube, es gibt wirklich die Qual der Wahl in Jesolo. Absolut. Also, liebe deutschsprachige Gäste, viel Spaß beim Jesolo-Entdecken.
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